0: Dein Herz braucht eine Heimat. Uschi Bauer.
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0: Voilà, il est 9h15 minutes et on continue notre programme avec Das Medium Terzett, ein Loch ist im Eimer.
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Voilà, et maintenant, on va donc écouter das Original No Calm Quintet. 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

Das nächste Lied, das hat Lucien van Wuschwiller verlangt. Und der Lucien, der will das an die ganze Zuhörer schenken, an dem Team von Radio Sanabor, an die zwei, die heute Morgen da am Radio sind. Und er sagt, wenn man schon die schöne Musik hört, da geht es ihm schon direkt besser. Ich denke, das sind ja vielleicht auch so Männer. Voilà, höre gut zu. So.

so, und jetzt haben wir den René von Saint-Louis, der schenkt das nächste Lied an den Manuel, wo er sehr lieb hat, an den Frederik und Fridolin, Tante Bettina von Henk, Tante Bettina Henkel, der Schwiegervater Abdelkader, das ganze Team von Radio Sanabor und der Duo von Netmoye. So René, alles viel mehr merci und noch alles Gutes und viel, viel Glück für die schöne Hochzeit.

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